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0: Und hier ist der RTL-Verkehrsreport. Guten Morgen. Auf der A4 Luxemburgstadt Richtung Esch. Hier ist die Ausfahrt Lallonge wegen einer Baustelle bis auf Weiteres gesperrt. A6 Saarbrücken Richtung Kaiserslautern. Zwischen Waldmoor und Bruchmühlbach-Miesau 1 Kilometer Stau wegen eines Unfalls im Baustellenbereich. Dann geht es auf die A8 Saarlouis Richtung Luxemburg. Zwischen Dillingen-Mitte und Grenzübergang Perl sind in beiden Richtungen die Notrufsäulen ausgefallen. Gute und auch sichere Fahrt.
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0: Ich bin Benjamin Herrmann. Schönen guten Morgen. 4 von 10 Beschäftigten in Deutschland glauben nicht, dass sie ihren Job bis zur Rente durchhalten können. Das geht aus einer Auswertung des Deutschen Gewerkschaftsbundes hervor. Sabine Friedrich berichtet.
1: In körperlich und psychisch belastenden Berufen zweifelt daran sogar jeder Zweite. Die größten Zweifel gibt es im Bereich Sanitär und Heizung, bei Klempnern in der Kranken- und Altenpflege, im Hochbau und bei Erziehern. Ständiger Zeitdruck, Lärm oder lange Arbeitszeiten machen viele mürbe. Ein bitterer Befund mit Blick auf die Rentenreform findet die DGB-Chefin.
0: Für Heidelberg-Fans beginnen ab sofort wieder echte Festtage. In vielen Regionen hat die Selbstpflücksaison begonnen. Die meisten Felder sind ab heute wieder geöffnet. 1 Kilo zum Selbstpflücken kostet 7,90 Euro. Im Supermarkt liegt der Kilopreis meist zwischen 15 und 18 Euro, wenn es nicht gerade im Angebot ist. Heidelbeeren gelten übrigens als echtes Superfood. Sie enthalten viel Vitamin C, E und B, sollen vor Krebs schützen und stärken das Immunsystem.
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0: Rücktritt eines absoluten Superstars. Neymar Jr. hat seine Nationalmannschaftskarriere nach dem brasilianischen WM-Aus in der Nacht bekannt gegeben. Gegen Norwegen traf er zwar, allerdings nur zum 1:2 Endstand. Die Skandinavier sind damit weiter und treffen im Viertelfinale auf England. Die Three Lions haben heute Morgen Gastgeber Mexiko mit 3:2 rausgeworfen, inklusive Elfmetertor und trotz roter Karte.
3: Für Luxemburg und die gesamte Großregion. Guten Morgen. Es ist mit Höchstwerten zwischen 26 und 32 Grad. Heute heißer als gestern. Dabei scheint ordentlich die Sonne und es gesellen sich höchstens ein paar Schleierwolken dazu. Morgen am Dienstag wechseln sich dann Sonne und Wolken ab. Im Tagesverlauf sind einzelne Schauer möglich bei Werten zwischen 27 und 32 Grad. Und hier ist der RTL-Verkehrsreport A4, Luxemburgstadt Richtung Esch. Die Ausfahrt Lalonge ist wegen einer Baustelle bis auf Weiteres gesperrt. A6, Saarbrücken Richtung Kaiserslautern, zwischen Waldmoor und Bruchmühlbach-Miesau. 1 Kilometer Stau wegen eines Unfalls im Baustellenbereich. A8, Saarlouis Richtung Luxemburg, zwischen Dillingen Mitte und Grenzübergang Perl sind in beiden Richtungen die Notrufsäulen ausgefallen. Und L370, die Strecke zwischen Haargarten und Brotdorf, ist in beiden Richtungen wegen Bauarbeiten gesperrt. Gute und doch sichere Fahrt.
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0: Hier ist der RTL-Verkehrsreport. Vorsicht der 8, Saluhi Richtung Neunkirchen. Zwischen Kreuzerbrücken und Merchweiler steht ein defekter LKW im Baustellenbereich. Vorsicht der 13, Petonsch Richtung Schengen. In Höhe von Schifflon steht ein defektes Auto auf dem Standstreifen. A4, Luxemburgstadt Richtung Esch. Die Ausfahrt Lallonche ist wegen Bauarbeiten bis auf Weiteres gesperrt. Und A6er Brücken Richtung Kaiserslautern zwischen Waldmoor und Bruchmühlbach-Miesau. Stau wegen eines Unfalls im Baustellenbereich. Gute Fahrt.
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0: Ich bin Benjamin Herrmann. Schönen guten Morgen. 40% der Beschäftigten in Deutschland glauben nicht, dass sie ihren Job bis zur Rente durchhalten. Das zeigt eine Erhebung des DGB-Index Gute Arbeit. Besonders pessimistisch sind Beschäftigte in körperlich und mental belastenden Berufen. In der Sanitär- und Klempnerbranche rechnen 72% nicht mit einem Durchhalten. In der Krankenpflege sind es 71%. Dahinter folgen weitere Berufe im Handwerk, dem Baugewerbe und Erzieherinnen und Erzieher. DGB-Chefin Jasmin Fahimi nennt das einen bitteren Befund und fordert von der Regierung gesündere Arbeitsbedingungen statt eines höheren Renteneintrittsalters. Für Heidelberg-Fans beginnen ab sofort wieder echte Festtage. In vielen Regionen hat die Selbstpflücksaison begonnen. Die meisten Felder sind ab heute wieder geöffnet. Ein Kilo zum Selbstpflücken kostet 7,90 Euro. Im Supermarkt liegt der Kilopreis meist zwischen 15 und 18 Euro, wenn es nicht gerade im Angebot ist. Heidelbeeren gelten übrigens als echtes Superfood. Sie enthalten viel Vitamin C, E und B, sollen vor Krebs schützen und stärken das Immunsystem.
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0: Die Weltmeisterschaft hat ihren ersten großen Skandal. Donald Trump hat sich erstmals eingemischt und wie. Der US-Präsident hat persönlich bei FIFA-Chef Gianni Infantino angerufen, um die berechtigte Rotsperre des US-Stürmers Folarin Balogun aufheben zu lassen. Das berichten übereinstimmen The Athletic und die Nachrichtenagentur AP. Und die FIFA hat die Rotsperre tatsächlich aufgehoben. Balogun kann damit morgen früh im WM-Achtelfinale gegen Belgien spielen. Aber nicht nur die Belgier, auch die FIFA selbst und die UEFA haben jetzt Konsequenzen angekündigt.
2: Für Luxemburg und die gesamte Großregion. Guten Morgen. Es ist mit Höchstwerten zwischen 26 und 32 Grad. Heute heißer als gestern. Dabei scheint ordentlich die Sonne und es gesellen sich höchstens ein paar Schleierwolken dazu. Morgen am Dienstag wechseln sich dann Sonne und Wolken ab. Im Tagesverlauf sind einzelne Schauer möglich bei Werten zwischen 27 und 32 Grad. Und hier ist der RTL-Verkehrsreport. Vorsicht A13, Pétange Richtung Schengen. In Höhe von Schifflon steht ein defektes Auto auf dem Standstreifen. A4, Luxemburg-Stadt Richtung Esch. Die Ausfahrt Lalonge ist wegen einer Baustelle bis auf Weiteres gesperrt. A6, Luxemburg Richtung Arlon. Zwischen Marmor und der Erdekapellen ist die linke Spur wegen einer Baustelle gesperrt. Und A6, Saarbrücken Richtung Kaiserslautern. Zwischen Waldmoor und Bruchmühlbach-Miesau 1 Kilometer Stau wegen eines Unfalls im Baustellenbereich. Alle Infos gibt es auch auf rtlradio.de. Gute Fahrt.
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0: hier ist der RTL-Verkehrsreport. Guten Morgen. A6 Luxemburg Richtung Arlon. Zwischen Marmar und der Erdekapellen ist die linke Spur wegen einer Baustelle gesperrt. A6 Saarbrücken Richtung Kaiserslautern. Zwischen Waldmoor und Bruchmühlbach-Miesau 1 Kilometer Stau wegen eines Unfalls im Baustellenbereich. Dann geht es auf die L370. Die Strecke zwischen Hagarten und Brotdorf ist in beiden Richtungen wegen Bauarbeiten gesperrt. Und alle Infos gibt es aktuell auch auf rtlradio.de.
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1: Ich bin Benjamin Herrmann. Schönen guten Morgen. Nach den Plänen für längere Öffnungszeiten von Bäckereien macht jetzt der gesamte Einzelhandel Druck. Der Handelsverband HDE fordert, dass Geschäfte künftig grundsätzlich auch am Sonntag öffnen dürfen. Zur Begründung heißt es, Einkaufen sei für viele Menschen längst ein Freizeitangebot und könnte Innenstädte wieder attraktiver machen. Ob die Bundesregierung die Regeln nicht nur für Bäckereien, sondern für alle Geschäfte lockert, ist allerdings noch offen. Beim umstrittenen Gesundheitssparpaket soll nochmal nachgesteuert werden. Vor der Abstimmung im Bundestag diese Woche kämpfen Union und SPD um Änderungen, unter anderem bei der Familienversicherung und beim Geld vom Bund. Sowita Sowali.
2: Bei der Familienversicherung kommt die Koalition den Betroffenen offenbar doch noch etwas entgegen. Wer Kinder unter 12 Jahren hatte, soll den Ehepartner weiter kostenlos mitversichern können. Bisher war nur eine Grenze bis zum 7. Geburtstag des Kindes geplant. Außerdem könnte der Bund die Krankenkassen stärker unterstützen. Union und SPD wollen das Sparpaket noch diese Woche durchs Parlament bringen und so verhindern, dass die Beiträge im kommenden Jahr noch weiter steigen.
1: Die Suche nach dem richtigen Film oder der passenden Serie kostet viele jede Menge Zeit. Eine neue Studie zeigt, vor allem Jüngere verbringen oft fast 20 Minuten damit, sich für einen Stream zu entscheiden. Hochgerechnet sind das fast 5 Tage im Jahr. Männer suchen dabei im Schnitt etwas länger als Frauen. Fast 70% sagen aber, die Entscheidung fällt deutlich leichter, wenn sie vorher etwas über den Film oder die Serie gelesen haben.
3: Für Luxemburg und die gesamte Großregion. Guten Morgen. Es ist mit Höchstwerten zwischen 26 und 32 Grad. Heute heißer als gestern. Dabei scheint ordentlich die Sonne und es gesellen sich höchstens ein paar Schleierwolken dazu. Morgen am Dienstag wechseln sich dann Sonne und Wolken ab. Im Tagesverlauf sind einzelne Schauer möglich bei Werten zwischen 27 und 32 Grad. Und hier ist der RTL-Verkehrsreport. Vorsicht auf der A8 Saarlouis Richtung Pirmasens. Zwischen Nalbach und Saarwellingen liegen Gegenstände auf der Fahrbahn. A6 Luxemburg Richtung Allon. Zwischen Marmor und der Erdekapellen ist die linke Spur wegen einer Baustelle gesperrt. A6 Saarbrücken Richtung Kaiserslautern. Zwischen Waldmoor und Bruchmühlbach-Miesau Stau wegen eines Unfalls im Baustellenbereich. Und A8 Saarlouis Richtung Luxemburg zwischen Merzig-Wellingen und Perlborg ist die rechte Spur wegen einer Wanderbaustelle gesperrt. Das noch bis heute Mittag. Gute und auch sichere Fahrt.
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0: Hier ist der RTL-Verkehrsreport. A6 Luxemburg Richtung Arlon. Zwischen Mama und der Erdekapellen ist die linke Spur wegen einer Baustelle gesperrt. A8 Iserlouis Richtung Luxemburg. Zwischen Merzig-Wellingen und Perlborg ist die rechte Spur wegen einer Wanderbaustelle gesperrt. Das noch bis ca. 14 Uhr. Und A8 Iserlouis Richtung Luxemburg. Zwischen Dillingen-Mitte und Grenzübergang Perlen sind in beiden Richtungen die Notrufsäulen ausgefallen. Gute und auch sichere Fahrt.
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1: Ich bin Benjamin Herrmann. Schönen guten Morgen. Nach den Plänen für längere Öffnungszeiten von Bäckereien macht jetzt der gesamte Einzelhandel Druck. Der Handelsverband HDE fordert, dass Geschäfte künftig grundsätzlich auch am Sonntag öffnen dürfen. Zur Begründung heißt es, Einkaufen sei für viele Menschen längst ein Freizeitangebot und könnte Innenstädte wieder attraktiver machen. Ob die Bundesregierung die Regeln nicht nur für Bäckereien, sondern für alle Geschäfte lockert, ist allerdings noch offen. Beim umstrittenen Gesundheitssparpaket soll nochmal nachgesteuert werden. Vor der Abstimmung im Bundestag diese Woche kämpfen Union und SPD um Änderungen, unter anderem bei der Familienversicherung und beim Geld vom Bund. Sowita Sowali.
2: Bei der Familienversicherung kommt die Koalition den Betroffenen offenbar doch noch etwas entgegen. Wer Kinder unter 12 Jahren hatte, soll den Ehepartner weiter kostenlos mitversichern können. Bisher war nur eine Grenze bis zum 7. Geburtstag des Kindes geplant. Außerdem könnte der Bund die Krankenkassen stärker unterstützen. Union und SPD wollen das Sparpaket noch diese Woche durchs Parlament bringen und so verhindern, dass die Beiträge im kommenden Jahr noch weiter steigen.
1: Die Suche nach dem richtigen Film oder der passenden Serie kostet viele jede Menge Zeit. Eine neue Studie zeigt, vor allem Jüngere verbringen oft fast 20 Minuten damit, sich für einen Stream zu entscheiden. Hochgerechnet sind das fast 5 Tage im Jahr. Männer suchen dabei im Schnitt etwas länger als Frauen. Fast 70% sagen aber, die Entscheidung fällt deutlich leichter, wenn sie vorher etwas über den Film oder die Serie gelesen haben.
3: Für Luxemburg, Trier, die Eifel und das Saarland. Heute ist es wechselnd bewölkt, die Sonne scheint aber immer wieder ordentlich durch und die Höchstwerte liegen zwischen 26 und 32 Grad. Morgen am Dienstag wechseln sich dann Sonne und Wolken ab. Im Tagesverlauf sind noch einzelne Schauer möglich. Das dann bei Werten zwischen 27 und 32 Grad. Und hier ist der RTL-Verkehrsreport. Vorsicht auf der A1 Saarbrücken Richtung Trier. Zwischen Kreuz Saarbrücken und Illingen liegen Gegenstände auf der Fahrbahn. A6 Luxemburg Richtung Arlon. Zwischen Marmor und Erdekapellen ist die linke Spur wegen einer Baustelle gesperrt. A8 Saarlouis Richtung Luxemburg. Zwischen Merzig-Wellingen und Perlborg ist die rechte Spur wegen einer Wanderbaustelle gesperrt. Das noch bis ca. 14 Uhr. Und die L370 ist zwischen Haargarten und Brotdorf in beiden Richtungen wegen einer Baustelle gesperrt. Und alle Infos gibt's zum Nachlesen auch auf rtlradio.de.
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0: Und hier ist der RTL-Verkehrsreport. Vorsicht A13, Petosch Richtung Schengen. Am Tunnel Assen steht ein defektes Motorrad auf dem Standstreifen. A4, Esch Richtung Hollerich zwischen Lankels und Esch, Behinderungen wegen eines Unfalls. A6, Luxemburg Richtung Allon zwischen Marmor und der Erdekapellen ist die linke Spur wegen einer Baustelle gesperrt. A620, Saluy Richtung Saarbrücken in Höhe Saarbrücken-Gersweiler hat es einen Unfall gegeben und hier kommt es zu Behinderungen. Gute und auch sichere Fahrt. Und hier sind die Veranstaltungstipps für Luxemburg, Trier, die Eifel und das Saarland. Robbie Williams ist ein gnadenlos guter Sänger und ein super Entertainer. Und er kommt für ein Open-Air-Konzert nach Luxemburg. Seine Konzerte sind auch eine Art Erlebnis. Robbie Williams kommt heute Abend nach Luxemburg auf das Gelände der Lux Expo in Kirchberg. Dort öffnen sich die Türen um 17.30 Uhr und Karten bekommst du ab 155 Euro. Sein Weg zur Musik war alles andere als geradlinig. Schon früh kam Montez mit Rapmusik in Berührung und fing an, als Teenager eigene Texte zu schreiben. Was folgte, war eine Karriere mit frühen Erfolgen, schweren Rückschlägen und einem langen Weg zurück in die Musikbranche.
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0: Heute ist Montez nicht nur als Künstler, sondern auch als erfolgreicher Songwriter unterwegs. Er kommt am 14. August ins Strandbad nach Losheim am See. Los geht es um 19 Uhr und Karten bekommst du ab 70 Euro. Vor 4 Jahren waren Bosshaus das letzte Mal in Trier und versprachen damals wiederzukommen. Jetzt ist es soweit.

0: Am 22. Juli können gut gelaunte Fans im Amphitheater in Trier stehen und sich auf ein musikalisches Spektakel der besonderen Art freuen, auf Bossos. Los geht es um 19 Uhr und Tickets gibt es ab 69 Euro. Oder aber du gewinnst deine Karten hier bei uns. Komm auf rtlradio.de vorbei. Wir drücken die Daumen. Und wenn du auch noch einen Veranstaltungstipp für Luxemburg, Trier, die Eifel oder das Saarland hast, dann schick eine Mail über rtlradio.de.
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0: Ich bin Benjamin Herrmann. Guten Tag. Die Bundesregierung will heute den Haushaltsentwurf für das nächste Jahr beschließen. Finanzminister Lars Klingbeil plant mit Ausgaben von 555 Milliarden Euro und neuen Schulden von mehr als 200 Milliarden Euro. Zuletzt gab es noch eine Lücke im Haushalt. Die soll unter anderem mit höheren Tabak- und Alkoholsteuern sowie einer Abgabe auf Plastik geschlossen werden. Endgültig wird der Haushalt erst nach der Sommerpause im Bundestag beraten. KI-Fragen statt auf einen Arzttermin warten. Genau das würde jeder Zweite in Deutschland unter bestimmten Umständen tun. Im neuen Stada Health Report sagt außerdem auch jeder Zweite, dass er oder sie immer häufiger künstliche Intelligenz bei Gesundheitsfragen nutzt. 69% nennen Ärztemangel und lange Wartezeiten dabei als eines der größten Gesundheitsprobleme. Die Zufriedenheit mit dem Gesundheitssystem ist außerdem auf 63% gesunken. Vor der Corona-Pandemie lag sie noch bei 80%. Das Vertrauen in Ärzte bleibt aber weiterhin hoch. 87% wollen ihren Arzt lieber persönlich sehen. Nach den Plänen für längere Öffnungszeiten von Bäckereien macht jetzt der gesamte Einzelhandel Druck. Der Handelsverband HDE fordert, dass Geschäfte künftig grundsätzlich auch am Sonntag öffnen dürfen. Zur Begründung heißt es, Einkaufen sei für viele Menschen längst ein Freizeitangebot und könnte Innenstädte wieder attraktiver machen. Ob die Bundesregierung die Regeln nicht nur für Bäckereien, sondern für alle Geschäfte lockert, ist allerdings noch offen.
1: Für Luxemburg, Trier, die Eifel und das Saarland. Heute ist es wechselnd bewölkt, die Sonne scheint aber immer wieder ordentlich durch und die Höchstwerte liegen zwischen 26 und 32 Grad. Morgen am Dienstag wechseln sich dann Sonne und Wolken ab. Im Tagesverlauf sind noch einzelne Schauer möglich. Das dann bei Werten zwischen 27 und 32 Grad. Und hier ist der RTL-Verkehrsreport. Vorsicht A3, Frankreich Richtung Luxemburg in Höhe von Düdelnoch-Zentrum steht ein defektes Auto auf dem Standstreifen. Vorsicht A13, Pétange Richtung Schengen am Tunnel Assen steht ein defektes Motorrad, ebenfalls auf dem Standstreifen. A4, Esch Richtung Hollerich zwischen Lankels und Esch, Behinderungen wegen eines Unfalls. Dann geht es auf die A620 Saluy Richtung Saarbrücken. In Höhe von Saarbrücken-Gersweiler hier hat es einen Unfall gegeben und auch hier kommt es zu Behinderungen. Alle Infos gibt es aktuell auch auf rtlradio.de. Gute und auch sichere Fahrt.
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0: Hallo ihr Lieben, habt ihr schon mal gehört, dass sich im Krankenhaus zwei Menschen in einem Zimmer dermaßen zoffen, dass am Ende einer tot ist? Das ist jetzt in Berlin passiert. Wir haben nachher die Hintergründe für euch. Und Zauneidechse, habt ihr von denen schon mal was gehört? Die blockieren gerade eine Baustelle in Hessen, denn diese Eidechsen, Zauneidechsen heißen die, für die, zum Schutz wurde schon ein Zaun gebaut, jetzt wird aber ein Zaun gebaut, um den Zaun nochmal zu schützen. Versteht ihr? Diesen ganzen Wahnsinn haben wir uns auch mal näher angeguckt und ihr kommt aus dem Kopfschütteln nicht mehr raus. Und dann habe ich noch eine Frage an euch. Habt ihr heute schon geküsst? Heute ist Tag des Kusses. Und wie muss er denn jetzt sein, der perfekte Kuss? Und wie wichtig ist Küssen für uns? Und wie oft knutschen wir denn noch so ab einem gewissen Alter? Auch dazu erfahrt ihr alles in Punkt 12 und ich freue mich schon wie Bolle auf euch. Bis später.
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2: Für Luxemburg und die gesamte Großregion. Schönen guten Tag. Der im April 2019 verstorbene luxemburgische Großherzog Jean bekommt ein eigenes Denkmal im Großherzogtum. Der aus Bitburg stammende Bildhauer Jonas Ademes hat den Künstlerwettbewerb für das Denkmal vom Großherzog für sich entschieden, wie L'Essentiel Online in Berufung auf das Staatsministerium berichtet. Die Statue soll voraussichtlich Mitte 2027 im Pescatore-Park der Hauptstadt eingeweiht werden. Jean von Nassau war 36 Jahre lang, von 1964 bis 2000 Staatsoberhaupt, bevor das Amt an seinen Sohn Henri weitergab. Auch aus Rheinland-Pfalz gibt es Lob und Kritik für die Reformvorhaben der Bundesregierung. Auf viel Ablehnung stoßen die Pläne, die Regeln für Krankschreibungen zu verschärfen. So soll die Krankschreibung schon ab dem ersten Tag erfolgen und die telefonische Krankschreibung wegfallen. Dazu Verena Gall, Vorstandsmitglied im Hausärzteverband Rheinland-Pfalz im SWR.
3: Für uns als Hausarztpraxis eigentlich nur eine bürokratische Katastrophe, weil wir so viele Patienten eben wieder hier in den Praxen haben, die uns unsere Zeit binden und die eigentlich keines Arztes bedürfen.
2: Auch der rheinland-pfälzische SPD-Gesundheitsminister Clemens Hoch erklärte, er lehne die vorgesehenen Änderungen bei den Krankschreibungen entschieden ab. Die Landeshauptstadt Saarbrücken geht einen weiteren Schritt in Richtung digitale Verwaltung und setzt seit kurzem den Voicebot Johanna in ihrem Telefon-Service-Center ein. Johanna ist eine digitale sprachbasierte Assistentin auf Grundlage moderner KI-Technologie. Sie berät Bürgerinnen und Bürger bei häufig gestellten Fragen rund um die Dienstleistungen der Stadtverwaltung, insbesondere des Bürgeramtes. Auf Wunsch leitet Johanna direkt an die Beschäftigten weiter. Komplexe oder individuelle Anliegen werden auch weiterhin persönlich von den Mitarbeiterinnen und Mitarbeitern der Stadtverwaltung bearbeitet. 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
4: Und hier ist der RTL-Verkehrsreport. Auf der A1 Trier Richtung Saarbrücken zwischen Dreieck-Moseltal und Mullersbach-Talbrücke Behinderungen wegen Bauarbeiten. A8 Saarlouis Richtung Luxemburg zwischen Merzig-Wellingen und Perlborg ist die rechte Spur wegen einer Wanderbaustelle gesperrt, das noch bis ca. 14 Uhr. Dann geht's auf die B405, die Strecke zwischen Fraulautern und Saarwellingen ist wegen Bauarbeiten halbseitig gesperrt. Der Verkehr wird über eine provisorische Ampelanlage geregelt.
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1: Ich bin Benjamin Herrmann. Guten Tag. Nach den Plänen für längere Öffnungszeiten von Bäckereien macht jetzt der gesamte Einzelhandel Druck. Der Handelsverband HDE fordert, dass Geschäfte künftig grundsätzlich auch am Sonntag öffnen dürfen. Zur Begründung heißt es, Einkaufen sei für viele Menschen längst ein Freizeitangebot und könnte Innenstädte wieder attraktiver machen. Ob die Bundesregierung die Regeln nicht nur für Bäckereien, sondern für alle Geschäfte lockert, ist allerdings noch offen. Die Bundesregierung will heute den Haushaltsentwurf für das nächste Jahr beschließen. Finanzminister Lars Klingbeil plant mit Ausgaben von 555 Milliarden Euro und neuen Schulden von mehr als 200 Milliarden Euro. Zuletzt gab es noch eine Lücke im Haushalt. Die soll unter anderem mit höheren Tabak- und Alkoholsteuern sowie einer Abgabe auf Plastik geschlossen werden. Endgültig wird der Haushalt erst nach der Sommerpause im Bundestag beraten. KI-Fragen statt auf einen Arzttermin warten. Genau das würde jeder Zweite in Deutschland unter bestimmten Umständen tun. Im neuen Stada Health Report sagt außerdem auch jeder Zweite, dass er oder sie immer häufiger künstliche Intelligenz bei Gesundheitsfragen nutzt. 69% nennen Ärztemangel und lange Wartezeiten dabei als eines der größten Gesundheitsprobleme. Die Zufriedenheit mit dem Gesundheitssystem ist außerdem auf 63% gesunken. Vor der Corona-Pandemie lag sie noch bei 80%. Das Vertrauen in Ärzte bleibt aber weiterhin hoch. 87% wollen ihren Arzt lieber persönlich sehen.
2: Für Luxemburg und die gesamte Großregion. Es ist wechselnd bewölkt und es wird sehr warm heute mit Werten zwischen 26 und 32 Grad. Morgen am Dienstag wechseln sich dann Sonne und Wolken ab. Im Tagesverlauf sind auch einzelne Schauer möglich, das bei Werten zwischen 27 und 32 Grad. Und hier ist der RTL-Verkehrsreport. Vorsicht A1, Saarbrücken Richtung Trier. Zwischen Tholey und Tholey-Hasborn liegen Gegenstände. Vorsicht A1, Trier Richtung Luxemburg. Zwischen Flachsweiler und Munsbach steht ein defektes Auto auf dem Standstreifen. Vorsicht auch auf der A6, Belgien Richtung Luxemburg. Zwischen der Erdekapellen und Marmar steht ein defektes Fahrzeug auf dem Standstreifen. Auf der A6, Belgien Richtung Luxemburg. Zwischen der Erdekapellen und Marmar 2 Kilometer Stau wegen einer Baustelle auf der linken Spur. Und der A8, Saarlouis Richtung Luxemburg. Zwischen Merzig-Wellingen und Perl ist die rechte Spur wegen einer Wanderbaustelle gesperrt. Gute und vor allen Dingen auch sichere Fahrt.
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0: Hier ist der RTL-Verkehrsreport. Vorsicht auf der A1 Trier Richtung Luxemburg. Zwischen Flachswalle und Munsbach steht ein defektes Auto auf dem Standstreifen. Auf der A1 Luxemburg Richtung Trier, zwischen dem Tunnel Howald und Sandweiler, Stau wegen eines Unfalls. A6 Belgien Richtung Luxemburg, zwischen der Erdekapellen und Marmar, 2 Kilometer Stau wegen eines Unfalls. Und auf der A8 Saluy Richtung Luxemburg, zwischen Merzig-Wellingen und Perlborg, ist die rechte Spur wegen einer Wanderbaustelle gesperrt.
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0: Shoppen auch am Sonntag und das überall, das fordern jetzt mehrere Handelsverbände. Das Verkaufsverbot am Sonntag im Einzelhandel sei im Online-Zeitalter nämlich komplett veraltet. Das sagt etwa der Chef des Handelsverbandes Berlin-Brandenburg. Die Bundesregierung will zumindest schon mal ein bisschen daran rütteln. Im nächsten Jahr sollen zum Beispiel die Öffnungszeiten von Bibliotheken und Bäckereien am Sonntag verlängert werden. Bei Husten, Schnupfen und Heiserkeit fragen viele mittlerweile nicht mehr ihren Arzt oder Apotheker, sondern KI. Eine neue Umfrage zeigt jetzt, 45% greifen für Gesundheitsfragen auf ChatGPT und Co. zurück. Vor allem, um mehr Infos über eine Diagnose zu bekommen oder um sich eine Zweitmeinung nach dem Besuch beim Arzt zu holen. Was die Umfrage auch zeigt, mit dem Gesundheitssystem in Deutschland sind immer mehr unzufrieden. Die größten Probleme, zu wenig Personal und zu lange Wartezeiten.
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0: Riesenaufregung um einen möglichen FIFA-Skandal. Vor dem Achtelfinalspiel gegen Belgien darf ja ein US-Spieler doch wieder auf dem Platz stehen. Die FIFA hat seine Rotsperre aufgehoben, wahrscheinlich weil US-Präsident Trump bei FIFA-Boss Infantino angerufen hat. Und weltweit gibt's immer mehr, die sich jetzt zu Wort melden. Die UEFA hat bereits reagiert und jetzt auch DFB-Präsident Bernd Neuendorf. Thomas Thunfeld.
2: Neuendorf fordert vor allem eine schnelle Erklärung der FIFA. Der Eindruck, dass hier ein ranghoher Politiker Einfluss auf den Sport genommen hat, der müsse zügig und schlüssig ausgeräumt werden. Noch deutlicher wird der vermutlich neue Bundestrainer Jürgen Klopp, der bei Magenta sagt, wenn das wirklich Trump und Infantino miteinander ausgemacht haben, stellt das alles in Frage. Denn die rote Karte sei regelgerecht gewesen und vor allem eine Tatsachenentscheidung, was übrigens auch Englands Trainer Thomas Tuchel so sieht.
3: Für Luxemburg und die gesamte Großregion. Es ist wechselnd bewölkt und es wird sehr warm heute mit Werten zwischen 26 und 32 Grad. Morgen am Dienstag wechseln sich dann Sonne und Wolken ab. Im Tagesverlauf sind auch einzelne Schauer möglich, das bei Werten zwischen 27 und 32 Grad. Und hier ist der RTL-Verkehrsreport. Vorsicht A6, Belgien Richtung Luxemburg. Zwischen der Erdekapellen und Marmar steht ein defektes Fahrzeug auf dem Standstreifen. Vorsicht A620, Saarlouis Richtung Saarbrücken. Zwischen Völklingen und Saarbrücken-Klarental sind in beiden Richtungen Tiere auf der Fahrbahn. A1, Luxemburg Richtung Trier. Zwischen dem Tunnel Howald und Sandweiler 4 Kilometer Stau wegen eines Unfalls. A6 Belgien Richtung Luxemburg zwischen der Erdekapellen und Marmar 2 Kilometer Stau wegen einer Baustelle auf der linken Spur. Und alle Infos gibt's zum Nachlesen auch auf rtlradio.de. Gute und sichere Fahrt.
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0: Hier ist der RTL-Verkehrsreport. In Luxemburg auf der A3 Richtung Frankreich steht ein defektes Auto zwischen Dudelange-Zentrum und dem Grenzübergang auf der Pannenspur. A6 Belgien Richtung Luxemburg zwischen der Raststätte Kapellen und Marma 2 Kilometer Stau wegen einer Baustelle auf der linken Spur. A13 Richtung Pétange in Höhe Differdange ist ein LKW liegen geblieben und steht auf der Pannenspur. Vorsicht, dort liegt auch noch eine Stoßstange auf der Fahrbahn. Und A6 Metzerbrücken Richtung Kaiserslautern auf der Talbrücke Bischmisheim Gefahr durch Reifenteile. Allen unterwegs gute Fahrt.
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1: Ich bin Philipp Ringe, guten Tag. Bei Husten, Schnupfen und Heiserkeit fragen viele mittlerweile nicht mehr ihren Arzt oder Apotheker, sondern KI. Eine neue Umfrage zeigt jetzt, 45% greifen für Gesundheitsfragen auf ChatGPT und Co. zurück. Vor allem, um mehr Infos über eine Diagnose zu bekommen oder um sich eine Zweitmeinung nach dem Besuch beim Arzt zu holen. Was die Umfrage auch zeigt, mit dem Gesundheitssystem in Deutschland sind immer mehr unzufrieden. Die größten Probleme: zu wenig Personal und zu lange Wartezeiten. Großer Waldbrand im Südwesten Frankreichs nahe der spanischen Grenze. Rund 10.000 Menschen sind bereits vor den Flammen geflüchtet. Das Feuer ist mittlerweile außer Kontrolle. Und das hat auch Folgen für die Tour de France. Zuschauer dürfen nicht an die Strecke, damit Rettungskräfte freie Fahrt haben. Auch in Griechenland und Portugal toben seit Tagen schwere Waldbrände.
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1: Riesenaufregung bei der FIFA-WM. Darum geht's. Vor dem Achtelfinalspiel zwischen den USA und Belgien darf ja ein US-Spieler wieder auf dem Platz stehen, weil die FIFA seine Rotsperre aufgehoben hat. Möglicherweise, weil zuvor FIFA-Boss Infantino mit US-Präsident Trump telefoniert hat. Auch DFB-Boss Neuendorf hat sich jetzt zu Wort gemeldet.
2: Neuendorf fordert vor allem eine schnelle Erklärung der FIFA. Der Eindruck, dass hier ein ranghoher Politiker Einfluss auf den Sport genommen hat, der müsse zügig und schlüssig ausgeräumt werden. Noch deutlicher wird er vermutlich neue Bundestrainer Jürgen Klopp, der bei Magenta sagt, wenn das wirklich Trump und Infantino miteinander ausgemacht haben, stellt das alles in Frage. Denn die rote Karte sei regelgerecht gewesen und vor allem eine Tatsachenentscheidung, was übrigens auch Englands Trainer Thomas Tuchel so sieht. Thomas Thonfeld, Sportredaktion.
3: Für Luxemburg und die gesamte Großregion. Bei meist lockerer Bewölkung scheint heute die Sonne wieder überall in der Großregion. Dabei bleibt es auch trocken und es wird auch wieder richtig heiß. Die Temperaturen schaffen es auf Höchstwerte um die 28 bis 32 Grad. Morgen sieht es dann ähnlich aus. Bei wechselnder Bewölkung und viel Sonnenschein bleibt es weiterhin trocken und heiß mit Höchstwerten von 27 Grad in der Eifel bis hin zu 32 Grad im Saartal. Und hier noch der RTL-Verkehrsreport. In Luxemburg auf der A6 von Belgien in Richtung Luxemburg-Stadt zwischen der Raststätte Kapellen und Marmar aktuell 2 Kilometer Stau wegen einer Baustelle auf der linken Spur. A13 Richtung Pétange in Höhe Differdange ist ein LKW liegen geblieben und steht auf der Pannenspur. N15 in Ettelbrück in der Rue de Bastogne kommt es durch ein liegen gebliebenes Fahrzeug zu Verzögerungen in beiden Richtungen. Im Saarland auf der A6 Metz-Saarbrücken Richtung Kaiserslautern auf der Talbrücke Bischmesheim Gefahr durch Reifenteile auf der linken und mittleren Spur. Wir wünschen allen unterwegs weiterhin gute Fahrt und kommt vor allem sicher an eurem Ziel an.
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0: Hier ist der RTL-Verkehrsreport. Im Saarland auf der A8 Luxemburg Richtung Saarlouis zwischen Perlborg und dem Tunnel Pellinger Berg ist ein Fahrzeug liegen geblieben, ein LKW. Dort bitte besonders vorsichtig fahren. A8 Karlsruhe Richtung Neunkirchen zwischen Einöd und dem Kreuz Neunkirchen, Gefahr durch Gegenstände auf der Fahrbahn. B268 in der Ortsdurchfahrt Lebach, Herresstraße, Gefahr durch verlorene Ladung, da liegen Glasscherben. Auch dort bitte besonders vorsichtig fahren. Allen unterwegs weiterhin gute und vor allem sichere Fahrt.
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0: Ich bin Philipp Ringe, guten Tag. Mehr Geld vor allem für die Bundeswehr, mehr Schulden und Steuererhöhungen. Das sind die Eckpunkte für den Haushalt 2027. Das Bundeskabinett will den heute schon mal verabschieden. Und Finanzminister Klingbeil sagt, ohne neue Schulden geht es einfach nicht. Mehr von Tanja Wagner.
1: Man kann sich gegenüber Russland nicht mit einer schwarzen Null verteidigen, sagte Klingbeil am Wochenende in der ARD. Auch habe der Iran-Krieg die Wachstumshoffnungen ausgebremst. Dass man da Rücklagen angeht, sei völlig normal. Dennoch sei der Haushalt verfassungskonform, die milliardenschwere Finanzlücke geschlossen. Gelingen soll das durch zusätzliche Einsparungen bei den Ressorts. Außerdem sollen Zuschüsse an Renten und gesetzliche Krankenversicherung zurückgefahren werden. Und eine neue Plastikabgabe und höhere Steuern auf Tabak und Alkohol sollen mehr Geld einbringen.
0: Shoppen auch am Sonntag und das überall, das fordern jetzt mehrere Handelsverbände. Das Verkaufsverbot am Sonntag im Einzelhandel sei im Online-Zeitalter nämlich komplett veraltet. Das sagt etwa der Chef des Handelsverbandes Berlin-Brandenburg. Die Bundesregierung will zumindest schon mal ein bisschen daran rütteln. Im nächsten Jahr sollen zum Beispiel die Öffnungszeiten von Bibliotheken und Bäckereien am Sonntag verlängert werden. Bei Husten, Schnupfen und Heiserkeit fragen viele mittlerweile nicht mehr ihren Arzt oder Apotheker, sondern KI. Eine neue Umfrage zeigt jetzt, 45% greifen für Gesundheitsfragen auf ChatGPT und Co. zurück. Vor allem, um mehr Infos über eine Diagnose zu bekommen oder um sich eine Zweitmeinung nach dem Besuch beim Arzt zu holen. Was die Umfrage auch zeigt, mit dem Gesundheitssystem in Deutschland sind immer mehr unzufrieden. Die größten Probleme, zu wenig Personal und zu lange Wartezeiten.
2: Für Luxemburg und die gesamte Großregion. Bei meist lockerer Bewölkung scheint heute die Sonne wieder überall in der Großregion. Dabei bleibt es auch trocken und es wird auch wieder richtig heiß. Die Temperaturen schaffen es auf Höchstwerte um die 28 bis 32 Grad. Morgen sieht es dann ähnlich aus. Bei wechselnder Bewölkung und viel Sonnenschein bleibt es weiterhin trocken und heiß mit Höchstwerten von 27 Grad in der Eifel bis hin zu 32 Grad im Saartal. Und hier noch der RTL-Verkehrsreport. Im Saarland auf der A8 Luxemburg Richtung Saarlouis aufgepasst. Zwischen dem Rastplatz Niedmündung und Rehlingen aktuell Vollsperrung nach einem Unfall. Der Verkehr staut sich dort. Die Polizei ist schon vor Ort. Nochmal die A8 Luxemburg Richtung Saarlouis zwischen Perlborg und dem Tunnel Pellinger Berg ist ein LKW liegen geblieben. Dort bitte aufpassen. Und B41 Saarbrücken Richtung Idar-Oberstein zwischen dem Abzweig nach Gimpweiler und Nohfelden Gefahr durch ein defektes Fahrzeug. Den kompletten Verkehrsservice gibt's auch aktuell auf RTL Radio. Allen unterwegs gute Fahrt.
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1: Für Luxemburg und die gesamte Großregion, schönen guten Tag. Luxemburger blicken im Allgemeinen deutlich optimistischer in die Zukunft als ihre europäischen Nachbarn. Wie Lesociel Online in Berufung auf eine Umfrage des Eurobarometers berichtet, sind 82% der Einwohner des Großherzogtums optimistisch, wenn es um ihre persönliche Lage und ihre Familie sowie um die Zukunft Luxemburgs geht. Deutlich skeptischer fällt allerdings der Blick auf die Welt aus. Nur 29% äußern sich hier optimistisch. Besonders stark fällt in Luxemburg die Zufriedenheit mit der Lebensqualität aus. 91% der Einwohner Luxemburgs sind damit zufrieden. Im EU-Schnitt sind es 83%. Die saarländische Landesregierung hat sich nach den Worten von Ministerpräsidentin Anke Rehlinger auf die Einführung einer Kindertagesstättenpflicht geeinigt. Dabei gehe es vor allem darum, Kindern zum Schulstart die gleichen Grundvoraussetzungen mitzugeben und so Chancengleichheit zu schaffen. Das sagte sie im SR-Interview.
2: Startgar Deutsch ist ja ein Paradigmenwechsel. Bislang war es ja quasi eher so, dass wir in der Grundschule mit dem Reparaturbetrieb begonnen haben. Jetzt wollen wir in der Kita schon dafür sorgen, dass wir gar nicht so viel reparieren müssen. Das ist auch richtig und notwendig. Wir starten jetzt erst einmal mit einem Modellversuch. Dafür braucht es nicht ganz so viele rechtliche Grundlagen.
1: Ende letzten Jahres fehlten im Saarland laut einer Studie des Instituts der Deutschen Wirtschaft über 4000 Kita-Plätze. In Rheinland-Pfalz haben Jägerinnen und Jäger wieder hunderte Nutrias erlegt. Im Jagdjahr 2024-25 seien es 982 Tiere gewesen, teilte der Deutsche Jagdverband laut dpa mit. Damit ist die Zahl im Vergleich zur vorherigen Saison mit 849 getöteten Tieren leicht gestiegen. Die Art gilt als invasiv. Daher sei Deutschland verpflichtet, den Bestand einzudämmen, hieß es zur Erläuterung. 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
3: Und hier noch der RTL-Verkehrsreport. In Luxemburg auf der A1 am Kreuz Grunewald in der Überleitung von der A7 auf die A1 in Richtung Gasbrücher Kreuz gab es einen Unfall. Die Fahrzeuge stehen bereits auf der Pannenspur. Dort bitte vorsichtig fahren. A6 Belgien Richtung Luxemburg zwischen der Raststätte Kapellen und Marmar noch immer 2 Kilometer. Staugrund ist eine Baustelle auf der Überholspur. Und im Saarland auf der A8 Luxemburg Richtung Saarlouis zwischen Rastplatz Niedmündung und Rehlingen Vollsperrung nach einem Unfall. Die Polizei ist vor Ort. Wir wünschen gute Fahrt.
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1: Ich bin Philipp Ringe, guten Tag. Beschlossene Sache, für den Haushalt im nächsten Jahr gibt zumindest jetzt schon mal im Bundeskabinett grünes Licht. Höhere Ausgaben und mehr Schulden sind ja eingeplant. Viel Geld soll etwa in die Verteidigung gehen. Insgesamt geht's um etwa 555 Milliarden Euro. Der Mega-Blackout im Januar hat's vorgemacht. Auf Krisen und Katastrophen ist Berlin gar nicht wirklich vorbereitet. Das zeigt jetzt der Bericht einer Expertenkommission. Tanja Wagner.
2: Ohne Strom und Heizung und das mitten im Winter. Der Terroranschlag vom Januar sei ein Weckruf für Berlin und andere Städte. Denn er legte eine ganze Reihe von Schwachstellen offen. Von unzureichender Kommunikation mit den Menschen in der Stadt bis hin zu einer mangelhaften Notstromversorgung. Berlin sei bei der Bewältigung der Lage an seine Belastungsgrenze gekommen, heißt es von der Kommission. Sie forderte, ein Krisenzentrum aufzubauen, welches alles koordiniert. Außerdem sollten Notfallübungen mit der Bevölkerung abgehalten werden.
1: Shoppen auch am Sonntag und das überall, das fordern jetzt mehrere Handelsverbände. Das Verkaufsverbot am Sonntag im Einzelhandel sei im Online-Zeitalter nämlich komplett veraltet. Das sagt etwa der Chef des Handelsverbandes Berlin-Brandenburg. Die Bundesregierung will zumindest schon mal ein bisschen daran rütteln. Im nächsten Jahr sollen zum Beispiel die Öffnungszeiten von Bibliotheken und Bäckereien am Sonntag verlängert werden.
3: Für Luxemburg und die gesamte Großregion. Den Nachmittag hindurch ziehen die Wolken langsam ab und die Sonne kann sich immer mehr durchsetzen. Die Temperaturen bewegen sich deshalb aktuell schon zwischen 26 Grad in der Eifel und 29 Grad in Saarbrücken, Trier und Luxemburg. Morgen sieht es dann ähnlich aus. Bei wechselnder Bewölkung und viel Sonnenschein bleibt es insgesamt trocken und heiß. Die Temperaturen schaffen es auch morgen wieder auf Höchstwerte um die 27 Grad in der Eifel bis hin zu 32 Grad im Saartal. Und hier noch der RTL-Verkehrsreport. In Luxemburg auf der A1 am Kreuz Grunewald, in der Überleitung von der A7 auf die A1 Richtung Gasbrücher Kreuz, gab es einen Unfall. Dort bitte aufpassen. A3 Richtung Frankreich, defektes Auto hinter der Ausfahrt Livange auf der Pannenspur. A6 Belgien Richtung Luxemburg, zwischen der Raststätte Kapellen und Marmar 2 Kilometer Stau wegen einer Baustelle. N2 am Kreisverkehr Irrgärtchen sind aktuell die Ampeln ausgefallen. Auch dort bitte aufpassen. B49 in Trier in der Luxemburger Straße, zwischen Diedenhofener Straße und der Konrad-Adenauer-Brücke, staute sich nach einem Unfall. Allen unterwegs, gute Fahrt.
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0: Hier ist der RTL-Verkehrsreport. In Luxemburg auf der A3 Richtung Frankreich steht ein defektes Auto hinter der Ausfahrt Livanche auf der Pannenspur. A6 Belgien Richtung Luxemburg, immer noch 2 Kilometer Stau zwischen der Raststätte Kapellen und Marmargrund ist eine Baustelle auf der Überholspur. N27 zwischen Lipperscheid und Schlindermanderscheid ist die Straße durch einen umgestürzten Baum blockiert. Und in Rheinland-Pfalz auf der B49 in Trier in der Luxemburger Straße zwischen Diedenhofener Straße und der Konrad-Adenauer-Brücke staut es sich nach einem Unfall. Gute Fahrt!
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0: Ich bin Philipp Ringe, guten Tag. Beschlossene Sache, für den Haushalt im nächsten Jahr gibt es zumindest jetzt schon mal im Bundeskabinett grünes Licht. Höhere Ausgaben und mehr Schulden sind ja eingeplant. Viel Geld soll etwa in die Verteidigung gehen. Insgesamt geht es um etwa 555 Milliarden Euro. Großer Waldbrand im Südwesten Frankreichs nahe der spanischen Grenze. Rund 10.000 Menschen sind bereits vor den Flammen geflüchtet. Das Feuer ist mittlerweile außer Kontrolle. Und das hat auch Folgen für die Tour de France. Zuschauer dürfen nicht an die Strecke, damit Rettungskräfte freie Fahrt haben. Auch in Griechenland und Portugal toben seit Tagen schwere Waldbrände.
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0: Riesenaufregung um einen möglichen FIFA-Skandal. Vor dem Achtelfinalspiel gegen Belgien darf ja ein US-Spieler doch wieder auf dem Platz stehen. Die FIFA hat seine Rotsperre aufgehoben, wahrscheinlich weil US-Präsident Trump bei FIFA-Boss Infantino angerufen hat. Und weltweit gibt's immer mehr, die sich jetzt zu Wort melden. Die UEFA hat bereits reagiert und jetzt auch DFB-Präsident Bernd Neuendorf. Thomas Thonfeld.
2: Neuendorf fordert vor allem eine schnelle Erklärung der FIFA. Der Eindruck, dass hier ein ranghoher Politiker Einfluss auf den Sport genommen hat, der müsse zügig und schlüssig ausgeräumt werden. Noch deutlicher wird der vermutlich neue Bundestrainer Jürgen Klopp, der bei Magenta sagt, wenn das wirklich Trump und Infantino miteinander ausgemacht haben, stellt das alles in Frage. Denn die rote Karte sei regelgerecht gewesen und vor allem eine Tatsachenentscheidung, was übrigens auch Englands Trainer Thomas Tuchel so sieht.
3: Für Luxemburg und die gesamte Großregion. Den Nachmittag hindurch ziehen die Wolken langsam ab und die Sonne kann sich immer mehr durchsetzen. Die Temperaturen bewegen sich aktuell zwischen 27 Grad in der Eifel und 29 Grad im Saartal. Und morgen geht's gleich weiter mit dem herrlichen Sommerwetter. Bei wechselnder Bewölkung und viel Sonnenschein bleibt es insgesamt trocken und heiß mit Höchstwerten von 27 bis 32 Grad je nach Höhenlage. Und hier noch der RTL-Verkehrsreport. In Luxemburg auf der A6 Belgien Richtung Luxemburg-Stadt zwischen der Raststätte Kapellen und Marmann noch immer Stau wegen einer Baustelle auf der linken Spur. A1 Saarbrücken Richtung Trier zwischen Vonderheit und Neuhaus, Gefahr durch ein defektes Fahrzeug. A620 Saarbrücken Richtung Saarlouis zwischen Wattgassen und Liesdorf, Gefahr durch Gegenstände auf der Fahrbahn. Und B51 in Saarbrücken von der Kaiserstraße bis zur St. Johannastraße zwischen Karscher Straße und Trierer Straße dichter Verkehr wegen einer Baustelle. Ortskundige sollten den Bereich meiden. Allen unterwegs gute Fahrt.
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0: Hier ist der RTL-Verkehrsreport. Auf der A8 Luxemburg Richtung Saarlouis zwischen Perlborg und dem Tunnel Pellinger Berg. Gefahr durch einen defekten LKW auf der Standspur. Dort laufen gerade die Bergungsarbeiten. Bitte besonders vorsichtig fahren. A620 Saarbrücken Richtung Saarlouis. In der Einfahrt Saarbrücken Westspangenbrücke ist ein Fahrzeug liegen geblieben. Auch dort bitte aufpassen. Und dichter Verkehr aktuell in Saarbrücken auf der B51 von der Kaiserstraße bis zur St. Johannastraße. Grund ist eine Baustelle. Allen unterwegs gute und sichere Fahrt.
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1: Ich bin Philipp Ringe, guten Tag. Beschlossene Sache, für den Haushalt im nächsten Jahr gibt's zumindest jetzt schon mal im Bundeskabinett grünes Licht. Höhere Ausgaben und mehr Schulden sind ja eingeplant. Viel Geld soll etwa in die Verteidigung gehen. Insgesamt geht's um etwa 555 Milliarden Euro. Bei Husten, Schnupfen und Heiserkeit fragen viele mittlerweile nicht mehr ihren Arzt oder Apotheker, sondern KI. Eine neue Umfrage zeigt jetzt, 45% greifen für Gesundheitsfragen auf ChatGPT und Co. zurück. Vor allem, um mehr Infos über eine Diagnose zu bekommen oder um sich eine Zweitmeinung nach dem Besuch beim Arzt zu holen. Was die Umfrage auch zeigt, mit dem Gesundheitssystem in Deutschland sind immer mehr unzufrieden. Die größten Probleme: zu wenig Personal und zu lange Wartezeiten.
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1: Dieser Fall schlägt hohe Wellen, nachdem die FIFA die Rotsperre gegen einen US-Spieler kurz vor dem Achtelfinale gegen Belgien ausgesetzt hat, ist jetzt klar, US-Präsident Donald Trump hatte seine Finger im Spiel. Er hat bei FIFA-Boss Infantino angerufen. Was Trump selbst dazu sagt, weiß Tina Eck.
2: Hier in den USA schlagen die Fußballwellen auch hoch. Trump selbst bestätigte einen Anruf bei einer sehr einflussreichen FIFA-Person mit der Bitte um Überprüfung der Sperre. Er habe zunächst nicht gewusst, was eine rote Karte sei, sagte Trump, aber die Schiedsrichterentscheidung und eine volle Sperre des Stürmers sei sehr, sehr unfair. Da sei kein Foul passiert, sondern nur ein Zusammenstoß, finde Trump. Aber die Glaubwürdigkeit des US-Teams steht fortan auf dem Spiel. Belgien will die Spielberechtigung Berlogans für die Partie heute Nacht anfechten.
3: Für Luxemburg und die gesamte Großregion. Auch den Abend hindurch scheint die Sonne in der Großregion, begleitet von ein paar kleinen Wolken und Temperaturen um die 27 bis 30 Grad. In der Nacht bleibt es weitgehend leicht bewölkt und trocken. Die Tiefstwerte bewegen sich zwischen 19 und 13 Grad, je nach Höhenlage. Und morgen setzt sich das hochsommerliche Wetter gleich fort. Bei leicht wechselnder Bewölkung und viel Sonnenschein bleibt es weiterhin trocken und heiß, mit Höchstwerten von 27 Grad in der Eifel bis hin zu 32 Grad im Saartal. Und hier noch der RTL-Verkehrsreport. In Luxemburg auf der A3 Richtung Frankreich, defektes Auto hinter der Ausfahrt Livanche auf der Pannenspur. Im Saarland auf der A8 Luxemburg Richtung Saarlouis zwischen Perlborg und Tunnel Pellinger Berg laufen Bergungsarbeiten. Dort bitte besonders vorsichtig fahren. Und A620 Saarlouis in Richtung Saarbrücken zwischen Saarbrücken-Klarental und Saarbrücken-Gersweiler. Gefahr durch eine Unfallstelle auf der rechten Spur im Baustellenbereich. Vorsicht, der Verkehr staut sich dort. Allen unterwegs gute und vor allem sichere Fahrt.
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0: Hier ist der RTL-Verkehrsreport. In Luxemburg auf der A4 Richtung Luxemburgstadt kommt es nach einem Unfall bei der Ausfahrt Esch-Zentrum zu Behinderungen. Der Verkehr staut sich dort. A8 Luxemburg Richtung Saarlouis zwischen Perlbrock und dem Tunnel Pellinger Berg laufen Bergungsarbeiten. Auch dort bitte aufpassen. Und A620 Saarlouis Richtung Saarbrücken zwischen Saarbrücken-Klarental und Saarbrücken-Gersweiler Gefahr durch eine Unfallstelle auf der rechten Spur im Baustellenbereich. Allen unterwegs weiterhin, da wo es geht, gute und vor allem sichere Fahrt.
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0: Ich bin Philipp Ringe, guten Tag. Mehr Geld für Straßen, Schienen und vor allem für die Bundeswehr. Die Bundesregierung hat den Haushalt für das kommende Jahr auf den Weg gebracht. Im Bundeskabinett gab es schon mal grünes Licht. Insgesamt sind Ausgaben von etwa 555 Milliarden Euro eingeplant. Das sind über 30 Milliarden mehr als jetzt. Und es kommen auch mehr Schulden dazu. Mehr als 200 Milliarden Euro. Und um das auszugleichen, sind auch neue Steuern geplant bei Alkohol und Tabak. Der Mega-Blackout im Januar hat's vorgemacht. Auf Krisen und Katastrophen ist Berlin gar nicht wirklich vorbereitet. Das zeigt jetzt der Bericht einer Expertenkommission. Tanja Wagner.
1: Ohne Strom und Heizung und das mitten im Winter. Der Terroranschlag vom Januar sei ein Weckruf für Berlin und andere Städte. Denn er legte eine ganze Reihe von Schwachstellen offen. Von unzureichender Kommunikation mit den Menschen in der Stadt bis hin zu einer mangelhaften Notstromversorgung. Berlin sei bei der Bewältigung der Lage an seine Belastungsgrenze gekommen. Heißt es von der Kommission. Sie forderte, ein Krisenzentrum aufzubauen, welches alles koordiniert. Außerdem sollten Notfallübungen mit der Bevölkerung abgehalten werden.
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0: Riesenaufregung bei der Fußball-WM in den USA, Kanada und Mexiko. Denn jetzt ist klar, bei der umstrittenen Entscheidung, einen US-Spieler vor der Achtelfinalpartie gegen Belgien von seiner Rotsperre zu befreien, hatte US-Präsident Donald Trump seine Finger im Spiel. Trump selbst hat bei FIFA-Boss Infantino angerufen und sich über die Entscheidung beschwert. Seitdem hagelt es Kritik. Die UEFA bezeichnete die Entscheidung etwa als beispiellosen und nicht zu rechtfertigen Vorgang.
3: Für Luxemburg und die gesamte Großregion. Auch den Abend hindurch scheint die Sonne in der Großregion und zwar begleitet von ein paar kleinen Wolken und Temperaturen um die 27 bis 30 Grad. In der Nacht ist es weitgehend leicht bewölkt und trocken. Die Tiefstwerte bewegen sich zwischen 19 und 13 Grad. Und morgen setzt sich das hochsommerliche Wetter fort. Bei leicht wechselnder Bewölkung und viel Sonnenschein bleibt es weiterhin trocken und heiß. Mit Höchstwerten von 27 Grad in der Eifel bis hin zu 32 Grad im Saartal. Und hier noch der RTL-Verkehrsreport. In Luxemburg auf der A4 Richtung Luxemburg-Stadt. Unfall bei der Ausfahrt Esch-Zentrum. Dort besteht Staugefahr. Bitte langsam fahren. A8 Luxemburg Richtung Saarlouis. Zwischen Perlborg und Tunnel Pellinger Berg laufen noch immer Bergungsarbeiten. Dort bitte besonders vorsichtig fahren. Und A620 Saarlouis in Richtung Saarbrücken. Zwischen Saarbrücken-Klarental und Saarbrücken-Gersweiler kommt es zu Behinderungen nach einem Unfall auf der rechten Spur im Baustellenbereich. Allen unterwegs weiterhin gute Fahrt und kommt vor allem sicher an.
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0: Ich bin Philipp Bringe und das sind die wichtigsten Meldungen des Tages. Mehr Geld für Straßen, Schienen und vor allem für die Bundeswehr. Die Bundesregierung hat den Haushalt für das kommende Jahr auf den Weg gebracht. Im Bundeskabinett gab es schon mal grünes Licht. Insgesamt sind Ausgaben von etwa 555 Milliarden Euro eingeplant. Das sind über 30 Milliarden mehr als jetzt. Und es kommen auch mehr Schulden dazu. Mehr als 200 Milliarden Euro. Und um das auszugleichen, sind auch neue Steuern geplant. Bei Alkohol und Tabak. Der Mega-Blackout im Januar hat's vorgemacht. Auf Krisen und Katastrophen ist Berlin gar nicht wirklich vorbereitet. Das zeigt jetzt der Bericht einer Expertenkommission. Tanja Wagner.
1: Ohne Strom und Heizung und das mitten im Winter. Der Terroranschlag vom Januar sei ein Weckruf für Berlin und andere Städte. Denn er legte eine ganze Reihe von Schwachstellen offen. Von unzureichender Kommunikation mit den Menschen in der Stadt bis hin zu einer mangelhaften Notstromversorgung. Berlin sei bei der Bewältigung der Lage an seine Belastungsgrenze gekommen, heißt es von der Kommission. Sie forderte, ein Krisenzentrum aufzubauen, welches alles koordiniert. Außerdem sollten Notfallübungen mit der Bevölkerung abgehalten werden.
0: Shoppen auch am Sonntag und das überall, das fordern jetzt mehrere Handelsverbände. Das Verkaufsverbot am Sonntag im Einzelhandel sei im Online-Zeitalter nämlich komplett veraltet. Das sagt etwa der Chef des Handelsverbandes Berlin-Brandenburg. Die Bundesregierung will zumindest schon mal ein bisschen daran rütteln. Im nächsten Jahr sollen zum Beispiel die Öffnungszeiten von Bibliotheken und Bäckereien am Sonntag verlängert werden. Bei Husten, Schnupfen und Heiserkeit fragen viele mittlerweile nicht mehr ihren Arzt oder Apotheker, sondern KI. Eine neue Umfrage zeigt jetzt, 45% greifen für Gesundheitsfragen auf ChatGPT und Co. zurück. Vor allem, um mehr Infos über eine Diagnose zu bekommen oder um sich eine Zweitmeinung nach dem Besuch beim Arzt zu holen. Was die Umfrage auch zeigt, mit dem Gesundheitssystem in Deutschland sind immer mehr unzufrieden. Die größten Probleme, zu wenig Personal und zu lange Wartezeiten.
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0: Dieser Fall schlägt hohe Wellen, nachdem die FIFA die Rotsperre gegen einen US-Spieler kurz vor dem Achtelfinale gegen Belgien ausgesetzt hat, ist jetzt klar, US-Präsident Donald Trump hatte seine Finger im Spiel. Er hat bei FIFA-Boss Infantino angerufen. Was Trump selbst dazu sagt, weiß Tina Eck.
3: Hier in den USA schlagen die Fußballwellen auch hoch. Trump selbst bestätigte einen Anruf bei einer sehr einflussreichen FIFA-Person mit der Bitte um Überprüfung der Sperre. Er habe zunächst nicht gewusst, was eine rote Karte sei, sagte Trump, aber die Schiedsrichterentscheidung und eine volle Sperre des Stürmers sei sehr, sehr unfair. Da sei kein Foul passiert, sondern nur ein Zusammenstoß, finde Trump. Aber die Glaubwürdigkeit des US-Teams steht fortan auf dem Spiel. Belgien will die Spielberechtigung Berlogans für die Partie heute Nacht anfechten.
4: Für Luxemburg und die gesamte Großregion. In der Großregion bleibt es weitgehend leicht bewölkt und trocken. Die Tiefstwerte bewegen sich zwischen 19 und 13 Grad. Am Tag wird es dann wieder hochsommerlich heiß. Bei wechselnder Bewölkung und viel Sonnenschein bleibt es insgesamt trocken und die Temperaturen klettern auf Höchstwerte um die 27 Grad in den höheren Lagen von Eifel und Hunsrück und auf bis zu 32 Grad in den Tälern der Großregion. Und hier noch die Verkehrsinfos. In Luxemburg am Zessinger Kreuz ist die Überleitung von der A6 in Richtung Gasbrecherkreuz auf die A4 in Richtung Esch-Alzett wegen Bauarbeiten zeitweise gesperrt. Der Verkehr wird dort umgeleitet. A8 zwischen Perl und dem Grenzübergang Luxemburg ist die Moselbrücke in beiden Richtungen wegen Bauarbeiten nur einspurig befahrbar. Und A620 Salöser Brücken zwischen Völklingen, Geislautern und Gersweiler ist die Autobahn wegen Fahrbahnsanierung in beiden Richtungen auch nur einspurig befahrbar. Den kompletten Verkehrsservice gibt es auch aktuell auf rtlradio.de.
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1: Ich bin Philipp Bringe und das sind die wichtigsten Meldungen des Tages. Mehr Geld für Straßen, Schienen und vor allem für die Bundeswehr. Die Bundesregierung hat den Haushalt für das kommende Jahr auf den Weg gebracht. Im Bundeskabinett gab es schon mal grünes Licht. Insgesamt sind Ausgaben von etwa 555 Milliarden Euro eingeplant. Das sind über 30 Milliarden mehr als jetzt. Und es kommen auch mehr Schulden dazu. Mehr als 200 Milliarden Euro. Und um das auszugleichen, sind auch neue Steuern geplant. Bei Alkohol und Tabak. Der Mega-Blackout im Januar hat's vorgemacht. Auf Krisen und Katastrophen ist Berlin gar nicht wirklich vorbereitet. Das zeigt jetzt der Bericht einer Expertenkommission. Tanja Wagner.
2: Ohne Strom und Heizung und das mitten im Winter. Der Terroranschlag vom Januar sei ein Weckruf für Berlin und andere Städte. Denn er legte eine ganze Reihe von Schwachstellen offen. Von unzureichender Kommunikation mit den Menschen in der Stadt bis hin zu einer mangelhaften Notstromversorgung. Berlin sei bei der Bewältigung der Lage an seine Belastungsgrenze gekommen. Heißt es von der Kommission. Sie forderte, ein Krisenzentrum aufzubauen, welches alles koordiniert. Außerdem sollten Notfallübungen mit der Bevölkerung abgehalten werden.
1: Shoppen auch am Sonntag und das überall, das fordern jetzt mehrere Handelsverbände. Das Verkaufsverbot am Sonntag im Einzelhandel sei im Online-Zeitalter nämlich komplett veraltet. Das sagt etwa der Chef des Handelsverbandes Berlin-Brandenburg. Die Bundesregierung will zumindest schon mal ein bisschen daran rütteln. Im nächsten Jahr sollen zum Beispiel die Öffnungszeiten von Bibliotheken und Bäckereien am Sonntag verlängert werden. Bei Husten, Schnupfen und Heiserkeit fragen viele mittlerweile nicht mehr ihren Arzt oder Apotheker, sondern KI. Eine neue Umfrage zeigt jetzt, 45% greifen für Gesundheitsfragen auf ChatGPT und Co. zurück. Vor allem, um mehr Infos über eine Diagnose zu bekommen oder um sich eine Zweitmeinung nach dem Besuch beim Arzt zu holen. Was die Umfrage auch zeigt, mit dem Gesundheitssystem in Deutschland sind immer mehr unzufrieden. Die größten Probleme, zu wenig Personal und zu lange Wartezeiten.
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1: Dieser Fall schlägt hohe Wellen, nachdem die FIFA die Rotsperre gegen einen US-Spieler kurz vor dem Achtelfinale gegen Belgien ausgesetzt hat, ist jetzt klar, US-Präsident Donald Trump hatte seine Finger im Spiel. Er hat bei FIFA-Boss Infantino angerufen. Was Trump selbst dazu sagt, weiß Tina Eck.
3: Hier in den USA schlagen die Fußballwellen auch hoch. Trump selbst bestätigte einen Anruf bei einer sehr einflussreichen FIFA-Person mit der Bitte um Überprüfung der Sperre. Er habe zunächst nicht gewusst, was eine rote Karte sei, sagte Trump, aber die Schiedsrichterentscheidung und eine volle Sperre des Stürmers sei sehr, sehr unfair. Da sei kein Foul passiert, sondern nur ein Zusammenstoß, findet Trump.
1: Seitdem hagelt es Kritik. Die UEFA bezeichnete die Entscheidung etwa als beispiellosen und nicht zu rechtfertigen Vorgang.
4: Für Luxemburg und die gesamte Großregion. In der Großregion bleibt es weitgehend leicht bewölkt und trocken. Die Tiefstwerte bewegen sich zwischen 19 und 13 Grad. Am Tag wird es dann wieder hochsommerlich heiß. Bei wechselnder Bewölkung und viel Sonnenschein bleibt es insgesamt trocken und die Temperaturen klettern auf Höchstwerte um die 27 Grad in den höheren Lagen von Eifel und Hunsrück und auf bis zu 32 Grad in den Tälern der Großregion. Und hier noch die Verkehrsinfos. In Luxemburg am Zessinger Kreuz ist die Überleitung von der A6 in Richtung Gasbrecherkreuz auf die A4 in Richtung Esch-Alzett wegen Bauarbeiten zeitweise gesperrt. Der Verkehr wird dort umgeleitet. A8 zwischen Perl und dem Grenzübergang Luxemburg ist die Moselbrücke in beiden Richtungen wegen Bauarbeiten nur einspurig befahrbar. Und A620 Saarlöser Brücken zwischen Völklingen, Geislautern und Gersweiler ist die Autobahn wegen Fahrbahnsanierung in beiden Richtungen auch nur einspurig befahrbar. Den kompletten Verkehrsservice gibt's auch aktuell auf rtlradio.de.
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1: Aye.

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0: Ich bin Philipp Bringe und das sind die wichtigsten Meldungen des Tages. Mehr Geld für Straßen, Schienen und vor allem für die Bundeswehr. Die Bundesregierung hat den Haushalt für das kommende Jahr auf den Weg gebracht. Im Bundeskabinett gab es schon mal grünes Licht. Insgesamt sind Ausgaben von etwa 555 Milliarden Euro eingeplant. Das sind über 30 Milliarden mehr als jetzt. Und es kommen auch mehr Schulden dazu. Mehr als 200 Milliarden Euro. Und um das auszugleichen, sind auch neue Steuern geplant bei Alkohol und Tabak. Der Mega-Blackout im Januar hat's vorgemacht. Auf Krisen und Katastrophen ist Berlin gar nicht wirklich vorbereitet. Das zeigt jetzt der Bericht einer Expertenkommission. Tanja Wagner.
1: Ohne Strom und Heizung und das mitten im Winter. Der Terroranschlag vom Januar sei ein Weckruf für Berlin und andere Städte. Denn er legte eine ganze Reihe von Schwachstellen offen. Von unzureichender Kommunikation mit den Menschen in der Stadt bis hin zu einer mangelhaften Notstromversorgung. Berlin sei bei der Bewältigung der Lage an seine Belastungsgrenze gekommen, heißt es von der Kommission. Sie forderte, ein Krisenzentrum aufzubauen, welches alles koordiniert. Außerdem sollten Notfallübungen mit der Bevölkerung abgehalten werden.
0: Shoppen auch am Sonntag und das überall, das fordern jetzt mehrere Handelsverbände. Das Verkaufsverbot am Sonntag im Einzelhandel sei im Online-Zeitalter nämlich komplett veraltet. Das sagt etwa der Chef des Handelsverbandes Berlin-Brandenburg. Die Bundesregierung will zumindest schon mal ein bisschen daran rütteln. Im nächsten Jahr sollen zum Beispiel die Öffnungszeiten von Bibliotheken und Bäckereien am Sonntag verlängert werden. Bei Husten, Schnupfen und Heiserkeit fragen viele mittlerweile nicht mehr ihren Arzt oder Apotheker, sondern KI. Eine neue Umfrage zeigt jetzt, 45% greifen für Gesundheitsfragen auf ChatGPT und Co. zurück. Vor allem, um mehr Infos über eine Diagnose zu bekommen oder um sich eine Zweitmeinung nach dem Besuch beim Arzt zu holen. Was die Umfrage auch zeigt, mit dem Gesundheitssystem in Deutschland sind immer mehr unzufrieden. Die größten Probleme, zu wenig Personal und zu lange Wartezeiten.
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0: Dieser Fall schlägt hohe Wellen, nachdem die FIFA die Rotsperre gegen einen US-Spieler kurz vor dem Achtelfinale gegen Belgien ausgesetzt hat, ist jetzt klar, US-Präsident Donald Trump hatte seine Finger im Spiel. Er hat bei FIFA-Boss Infantino angerufen. Was Trump selbst dazu sagt, weiß Tina Eck.
3: Hier in den USA schlagen die Fußballwellen auch hoch. Trump selbst bestätigte einen Anruf bei einer sehr einflussreichen FIFA-Person mit der Bitte um Überprüfung der Sperre. Er habe zunächst nicht gewusst, was eine rote Karte sei, sagte Trump, aber die Schiedsrichterentscheidung und eine volle Sperre des Stürmers sei sehr, sehr unfair. Da sei kein Foul passiert, sondern nur ein Zusammenstoß, findet Trump.
0: Seitdem hagelt es Kritik. Die UEFA bezeichnete die Entscheidung etwa als beispiellosen und nicht zu rechtfertigen Vorgang.
4: Für Luxemburg und die gesamte Großregion. In der Großregion bleibt es weitgehend leicht bewölkt und trocken. Die Tiefstwerte bewegen sich zwischen 19 und 13 Grad. Am Tag wird es dann wieder hochsommerlich heiß. Bei wechselnder Bewölkung und viel Sonnenschein bleibt es insgesamt trocken und die Temperaturen klettern auf Höchstwerte um die 27 Grad in den höheren Lagen von Eifel und Hunsrück und auf bis zu 32 Grad in den Tälern der Großregion. Und hier noch die Verkehrsinfos. In Luxemburg am Zessinger Kreuz ist die Überleitung von der A6 in Richtung Gasbrecherkreuz auf die A4 in Richtung Esch-Alzett wegen Bauarbeiten zeitweise gesperrt. Der Verkehr wird dort umgeleitet. A8 zwischen Perl und dem Grenzübergang Luxemburg ist die Moselbrücke in beiden Richtungen wegen Bauarbeiten nur einspurig befahrbar. Und A620 Salöser Brücken zwischen Völklingen, Geislautern und Gersweiler ist die Autobahn wegen Fahrbahnsanierung in beiden Richtungen auch nur einspurig befahrbar. 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
1: Ich bin Philipp Bringe und das sind die wichtigsten Meldungen des Tages. Mehr Geld für Straßen, Schienen und vor allem für die Bundeswehr. Die Bundesregierung hat den Haushalt für das kommende Jahr auf den Weg gebracht. Im Bundeskabinett gab es schon mal grünes Licht. Insgesamt sind Ausgaben von etwa 555 Milliarden Euro eingeplant. Das sind über 30 Milliarden mehr als jetzt. Und es kommen auch mehr Schulden dazu. Mehr als 200 Milliarden Euro. Und um das auszugleichen, sind auch neue Steuern geplant bei Alkohol und Tabak. Der Mega-Blackout im Januar hat's vorgemacht. Auf Krisen und Katastrophen ist Berlin gar nicht wirklich vorbereitet. Das zeigt jetzt der Bericht einer Expertenkommission. Tanja Wagner.
2: Ohne Strom und Heizung und das mitten im Winter. Der Terroranschlag vom Januar sei ein Weckruf für Berlin und andere Städte. Denn er legte eine ganze Reihe von Schwachstellen offen. Von unzureichender Kommunikation mit den Menschen in der Stadt bis hin zu einer mangelhaften Notstromversorgung. Berlin sei bei der Bewältigung der Lage an seine Belastungsgrenze gekommen, heißt es von der Kommission. Sie forderte, ein Krisenzentrum aufzubauen, welches alles koordiniert. Außerdem sollten Notfallübungen mit der Bevölkerung abgehalten werden.
1: Shoppen auch am Sonntag und das überall, das fordern jetzt mehrere Handelsverbände. Das Verkaufsverbot am Sonntag im Einzelhandel sei im Online-Zeitalter nämlich komplett veraltet. Das sagt etwa der Chef des Handelsverbandes Berlin-Brandenburg. Die Bundesregierung will zumindest schon mal ein bisschen daran rütteln. Im nächsten Jahr sollen zum Beispiel die Öffnungszeiten von Bibliotheken und Bäckereien am Sonntag verlängert werden. Bei Husten, Schnupfen und Heiserkeit fragen viele mittlerweile nicht mehr ihren Arzt oder Apotheker, sondern KI. Eine neue Umfrage zeigt jetzt, 45% greifen für Gesundheitsfragen auf ChatGPT und Co. zurück. Vor allem, um mehr Infos über eine Diagnose zu bekommen oder um sich eine Zweitmeinung nach dem Besuch beim Arzt zu holen. Was die Umfrage auch zeigt, mit dem Gesundheitssystem in Deutschland sind immer mehr unzufrieden. Die größten Probleme, zu wenig Personal und zu lange Wartezeiten.
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1: Dieser Fall schlägt hohe Wellen, nachdem die FIFA die Rotsperre gegen einen US-Spieler kurz vor dem Achtelfinale gegen Belgien ausgesetzt hat, ist jetzt klar, US-Präsident Donald Trump hatte seine Finger im Spiel. Er hat bei FIFA-Boss Infantino angerufen. Was Trump selbst dazu sagt, weiß Tina Eck.
3: Hier in den USA schlagen die Fußballwellen auch hoch. Trump selbst bestätigte einen Anruf bei einer sehr einflussreichen FIFA-Person mit der Bitte um Überprüfung der Sperre. Er habe zunächst nicht gewusst, was eine rote Karte sei, sagte Trump, aber die Schiedsrichterentscheidung und eine volle Sperre des Stürmers sei sehr, sehr unfair. Da sei kein Foul passiert, sondern nur ein Zusammenstoß, findet Trump.
1: Seitdem hagelt es Kritik. Die UEFA bezeichnete die Entscheidung etwa als beispiellosen und nicht zu rechtfertigen Vorgang.
4: Für Luxemburg und die gesamte Großregion. In der Großregion bleibt es weitgehend leicht bewölkt und trocken. Die Tiefstwerte bewegen sich zwischen 19 und 13 Grad. Am Tag wird es dann wieder hochsommerlich heiß. Bei wechselnder Bewölkung und viel Sonnenschein bleibt es insgesamt trocken und die Temperaturen klettern auf Höchstwerte um die 27 Grad in den höheren Lagen von Eifel und Hunsrück und auf bis zu 32 Grad in den Tälern der Großregion. Und hier noch die Verkehrsinfos. In Luxemburg am Zessinger Kreuz ist die Überleitung von der A6 in Richtung Gasbrecherkreuz auf die A4 in Richtung Esch-Alzett wegen Bauarbeiten zeitweise gesperrt. Der Verkehr wird dort umgeleitet. A8 zwischen Perl und dem Grenzübergang Luxemburg ist die Moselbrücke in beiden Richtungen wegen Bauarbeiten nur einspurig befahrbar. Und A620 Salöser Brücken zwischen Völklingen, Geislautern und Gersweiler ist die Autobahn wegen Fahrbahnsanierung in beiden Richtungen auch nur einspurig befahrbar. Den kompletten Verkehrsservice gibt's auch aktuell auf rtlradio.de.
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1: Ich bin Philipp Bringe und das sind die wichtigsten Meldungen des Tages. Mehr Geld für Straßen, Schienen und vor allem für die Bundeswehr. Die Bundesregierung hat den Haushalt für das kommende Jahr auf den Weg gebracht. Im Bundeskabinett gab es schon mal grünes Licht. Insgesamt sind Ausgaben von etwa 555 Milliarden Euro eingeplant. Das sind über 30 Milliarden mehr als jetzt. Und es kommen auch mehr Schulden dazu. Mehr als 200 Milliarden Euro. Und um das auszugleichen, sind auch neue Steuern geplant. Bei Alkohol und Tabak. Der Mega-Blackout im Januar hat's vorgemacht. Auf Krisen und Katastrophen ist Berlin gar nicht wirklich vorbereitet. Das zeigt jetzt der Bericht einer Expertenkommission. Tanja Wagner.
2: Ohne Strom und Heizung und das mitten im Winter. Der Terroranschlag vom Januar sei ein Weckruf für Berlin und andere Städte. Denn er legte eine ganze Reihe von Schwachstellen offen. Von unzureichender Kommunikation mit den Menschen in der Stadt bis hin zu einer mangelhaften Notstromversorgung. Berlin sei bei der Bewältigung der Lage an seine Belastungsgrenze gekommen, heißt es von der Kommission. Sie forderte, ein Krisenzentrum aufzubauen, welches alles koordiniert. Außerdem sollten Notfallübungen mit der Bevölkerung abgehalten werden.
1: Shoppen auch am Sonntag und das überall, das fordern jetzt mehrere Handelsverbände. Das Verkaufsverbot am Sonntag im Einzelhandel sei im Online-Zeitalter nämlich komplett veraltet. Das sagt etwa der Chef des Handelsverbandes Berlin-Brandenburg. Die Bundesregierung will zumindest schon mal ein bisschen daran rütteln. Im nächsten Jahr sollen zum Beispiel die Öffnungszeiten von Bibliotheken und Bäckereien am Sonntag verlängert werden. Bei Husten, Schnupfen und Heiserkeit fragen viele mittlerweile nicht mehr ihren Arzt oder Apotheker, sondern KI. Eine neue Umfrage zeigt jetzt, 45% greifen für Gesundheitsfragen auf ChatGPT und Co. zurück. Vor allem, um mehr Infos über eine Diagnose zu bekommen oder um sich eine Zweitmeinung nach dem Besuch beim Arzt zu holen. Was die Umfrage auch zeigt, mit dem Gesundheitssystem in Deutschland sind immer mehr unzufrieden. Die größten Probleme, zu wenig Personal und zu lange Wartezeiten.
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1: Dieser Fall schlägt hohe Wellen, nachdem die FIFA die Rotsperre gegen einen US-Spieler kurz vor dem Achtelfinale gegen Belgien ausgesetzt hat, ist jetzt klar, US-Präsident Donald Trump hatte seine Finger im Spiel. Er hat bei FIFA-Boss Infantino angerufen. Was Trump selbst dazu sagt, weiß Tina Eck.
3: Hier in den USA schlagen die Fußballwellen auch hoch. Trump selbst bestätigte einen Anruf bei einer sehr einflussreichen FIFA-Person mit der Bitte um Überprüfung der Sperre. Er habe zunächst nicht gewusst, was eine rote Karte sei, sagte Trump, aber die Schiedsrichterentscheidung und eine volle Sperre des Stürmers sei sehr, sehr unfair. Da sei kein Foul passiert, sondern nur ein Zusammenstoß, findet Trump.
1: Seitdem hagelt es Kritik. Die UEFA bezeichnete die Entscheidung etwa als beispiellosen und nicht zu rechtfertigen Vorgang.
4: Für Luxemburg und die gesamte Großregion. In der Großregion bleibt es weitgehend leicht bewölkt und trocken. Die Tiefstwerte bewegen sich zwischen 19 und 13 Grad. Am Tag wird es dann wieder hochsommerlich heiß. Bei wechselnder Bewölkung und viel Sonnenschein bleibt es insgesamt trocken und die Temperaturen klettern auf Höchstwerte um die 27 Grad in den höheren Lagen von Eifel und Hunsrück und auf bis zu 32 Grad in den Tälern der Großregion. Und hier noch die Verkehrsinfos. In Luxemburg am Zessinger Kreuz ist die Überleitung von der A6 in Richtung Gasbrecherkreuz auf die A4 in Richtung Esch-Alzett wegen Bauarbeiten zeitweise gesperrt. Der Verkehr wird dort umgeleitet. A8 zwischen Perl und dem Grenzübergang Luxemburg ist die Moselbrücke in beiden Richtungen wegen Bauarbeiten nur einspurig befahrbar. Und A620 Salöser Brücken zwischen Völklingen, Geislautern und Gersweiler ist die Autobahn wegen Fahrbahnsanierung in beiden Richtungen auch nur einspurig befahrbar. Den kompletten Verkehrsservice gibt es auch aktuell auf rtlradio.de.
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1: Ich bin Philipp Bringe und das sind die wichtigsten Meldungen des Tages. Mehr Geld für Straßen, Schienen und vor allem für die Bundeswehr. Die Bundesregierung hat den Haushalt für das kommende Jahr auf den Weg gebracht. Im Bundeskabinett gab es schon mal grünes Licht. Insgesamt sind Ausgaben von etwa 555 Milliarden Euro eingeplant. Das sind über 30 Milliarden mehr als jetzt. Und es kommen auch mehr Schulden dazu. Mehr als 200 Milliarden Euro. Und um das auszugleichen, sind auch neue Steuern geplant bei Alkohol und Tabak. Der Mega-Blackout im Januar hat's vorgemacht. Auf Krisen und Katastrophen ist Berlin gar nicht wirklich vorbereitet. Das zeigt jetzt der Bericht einer Expertenkommission. Tanja Wagner.
2: Ohne Strom und Heizung und das mitten im Winter. Der Terroranschlag vom Januar sei ein Weckruf für Berlin und andere Städte. Denn er legte eine ganze Reihe von Schwachstellen offen. Von unzureichender Kommunikation mit den Menschen in der Stadt bis hin zu einer mangelhaften Notstromversorgung. Berlin sei bei der Bewältigung der Lage an seine Belastungsgrenze gekommen, heißt es von der Kommission. Sie forderte, ein Krisenzentrum aufzubauen, welches alles koordiniert. Außerdem sollten Notfallübungen mit der Bevölkerung abgehalten werden.
1: Ukraine-Krieg, Nahostkonflikt und US-Präsident Trump mischt auch noch mit. In Ankara startet heute der große NATO-Gipfel. Es gibt viel zu besprechen, auch

0: Europa in Zukunft mehr Verantwortung übernehmen kann. Dieter Ebeling berichtet.
1: Kurze Sitzungen und ein extrem kurzes Schlusspapier. Beim Gipfel in Ankara nehmen die Verbündeten schon ganz viel Rücksicht auf den US-Präsidenten. Erstens will Trump weniger für die NATO ausgeben. Das bedeutet, die Europäer müssen mehr tun. Vor allem für die Ukraine. Die soll zweitens 140 Milliarden Euro für 2 Jahre bekommen von den Europäern. Für 80 Milliarden Euro steht die Finanzierung noch nicht wirklich. Drittens ist Trump verärgert, und zwar über mangelnde Unterstützung für seinen Iran-Krieg. Es geht also wieder ganz viel um Trump.
0: Shoppen auch am Sonntag und das überall, das fordern jetzt mehrere Handelsverbände. Das Verkaufsverbot am Sonntag im Einzelhandel sei im Online-Zeitalter nämlich komplett veraltet. Das sagt etwa der Chef des Handelsverbandes Berlin-Brandenburg. Die Bundesregierung will zumindest schon mal ein bisschen daran rütteln. Im nächsten Jahr sollen zum Beispiel die Öffnungszeiten von Bibliotheken und Bäckereien am Sonntag verlängert werden. Bei Husten, Schnupfen und Heiserkeit fragen viele mittlerweile nicht mehr ihren Arzt oder Apotheker, sondern KI. Eine neue Umfrage zeigt jetzt, 45% greifen für Gesundheitsfragen auf ChatGPT und Co. zurück. Vor allem, um mehr Infos über eine Diagnose zu bekommen oder um sich eine Zweitmeinung nach dem Besuch beim Arzt zu holen. Was die Umfrage auch zeigt, mit dem Gesundheitssystem in Deutschland sind immer mehr unzufrieden. Die größten Probleme, zu wenig Personal und zu lange Wartezeiten.
2: Für Luxemburg und die gesamte Großregion. In der Großregion bleibt es weitgehend leicht bewölkt und trocken. Die Tiefstwerte bewegen sich zwischen 19 und 13 Grad. Am Tag wird es dann wieder hochsommerlich heiß. Bei wechselnder Bewölkung und viel Sonnenschein bleibt es insgesamt trocken und die Temperaturen klettern auf Höchstwerte um die 27 Grad in den höheren Lagen von Eifel und Hunsrück und auf bis zu 32 Grad in den Tälern der Großregion. Und hier noch die Verkehrsinfos. In Luxemburg am Zessinger Kreuz ist die Überleitung von der A6 in Richtung Gasbrecherkreuz auf die A4 in Richtung Esch-Alzett wegen Bauarbeiten zeitweise gesperrt. Der Verkehr wird dort umgeleitet. A8 zwischen Perl und dem Grenzübergang Luxemburg ist die Moselbrücke in beiden Richtungen wegen Bauarbeiten nur einspurig befahrbar. Und A620 Salöser Brücken zwischen Völklingen, Geislautern und Gersweiler ist die Autobahn wegen Fahrbahnsanierung in beiden Richtungen auch nur einspurig befahrbar. Den kompletten Verkehrsservice gibt's auch aktuell auf rtlradio.de.
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0: Ich bin Philipp Bringe und das sind die wichtigsten Meldungen des Tages. Mehr Geld für Straßen, Schienen und vor allem für die Bundeswehr. Die Bundesregierung hat den Haushalt für das kommende Jahr auf den Weg gebracht. Im Bundeskabinett gab es schon mal grünes Licht. Insgesamt sind Ausgaben von etwa 555 Milliarden Euro eingeplant. Das sind über 30 Milliarden mehr als jetzt. Und es kommen auch mehr Schulden dazu. Mehr als 200 Milliarden Euro. Und um das auszugleichen, sind auch neue Steuern geplant bei Alkohol und Tabak. Der Mega-Blackout im Januar hat's vorgemacht. Auf Krisen und Katastrophen ist Berlin gar nicht wirklich vorbereitet. Das zeigt jetzt der Bericht einer Expertenkommission. Tanja Wagner.
1: Ohne Strom und Heizung und das mitten im Winter. Der Terroranschlag vom Januar sei ein Weckruf für Berlin und andere Städte. Denn er legte eine ganze Reihe von Schwachstellen offen. Von unzureichender Kommunikation mit den Menschen in der Stadt bis hin zu einer mangelhaften Notstromversorgung. Berlin sei bei der Bewältigung der Lage an seine Belastungsgrenze gekommen, heißt es von der Kommission. Sie forderte, ein Krisenzentrum aufzubauen, welches alles koordiniert. Außerdem sollten Notfallübungen mit der Bevölkerung abgehalten werden.
0: Ukraine-Krieg, Nahostkonflikt.

0: Und US-Präsident Trump mischt auch noch mit. In Ankara startet heute der große NATO-Gipfel. Es gibt viel zu besprechen, auch wie Europa in Zukunft mehr Verantwortung übernehmen kann. Dieter Ebeling berichtet.
1: Kurze Sitzungen und ein extrem kurzes Schlusspapier. Beim Gipfel in Ankara nehmen die Verbündeten schon ganz viel Rücksicht auf den US-Präsidenten. Erstens will Trump weniger für die NATO ausgeben. Das bedeutet, die Europäer müssen mehr tun. Vor allem für die Ukraine. Die soll zweitens 140 Milliarden Euro für 2 Jahre bekommen, von den Europäern. Für 80 Milliarden Euro steht die Finanzierung noch nicht wirklich. Drittens ist Trump verärgert, und zwar über mangelnde Unterstützung für seinen Iran-Krieg. Es geht also wieder ganz viel um Trump.
0: Shoppen auch am Sonntag und das überall, das fordern jetzt mehrere Handelsverbände. Das Verkaufsverbot am Sonntag im Einzelhandel sei im Online-Zeitalter nämlich komplett veraltet. Das sagt etwa der Chef des Handelsverbandes Berlin-Brandenburg. Die Bundesregierung will zumindest schon mal ein bisschen daran rütteln. Im nächsten Jahr sollen zum Beispiel die Öffnungszeiten von Bibliotheken und Bäckereien am Sonntag verlängert werden. Bei Husten, Schnupfen und Heiserkeit fragen viele mittlerweile nicht mehr ihren Arzt oder Apotheker, sondern KI. Eine neue Umfrage zeigt jetzt, 45% greifen für Gesundheitsfragen auf ChatGPT und Co. zurück. Vor allem, um mehr Infos über eine Diagnose zu bekommen oder um sich eine Zweitmeinung nach dem Besuch beim Arzt zu holen. Was die Umfrage auch zeigt, mit dem Gesundheitssystem in Deutschland sind immer mehr unzufrieden. Die größten Probleme, zu wenig Personal und zu lange Wartezeiten.
2: Für Luxemburg und die gesamte Großregion. In der Großregion bleibt es weitgehend leicht bewölkt und trocken. Die Tiefstwerte bewegen sich zwischen 19 und 13 Grad. Am Tag wird es dann wieder hochsommerlich heiß. Bei wechselnder Bewölkung und viel Sonnenschein bleibt es insgesamt trocken und die Temperaturen klettern auf Höchstwerte um die 27 Grad in den höheren Lagen von Eifel und Hunsrück und auf bis zu 32 Grad in den Tälern der Großregion. Und hier noch die Verkehrsinfos. In Luxemburg am Zessinger Kreuz ist die Überleitung von der A6 in Richtung Gasbrecherkreuz auf die A4 in Richtung Esch-Alzett wegen Bauarbeiten zeitweise gesperrt. Der Verkehr wird dort umgeleitet. A8 zwischen Perl und dem Grenzübergang Luxemburg ist die Moselbrücke in beiden Richtungen wegen Bauarbeiten nur einspurig befahrbar. Und A620 Salöser Brücken zwischen Völklingen, Geislautern und Gersweiler ist die Autobahn wegen Fahrbahnsanierung in beiden Richtungen auch nur einspurig befahrbar. Den kompletten Verkehrsservice gibt's auch aktuell auf rtlradio.de.
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